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0: 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Ich gewähre nicht. 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
1: Ja, guten Tag, wer ist da, bitte?
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1: Der Schlüssel zum pünktlich nach Hause kommen ist nicht selten der Schlüssel selbst. Ich schätze, mindestens 3/4 der Deutschen kommen täglich zu spät nach Hause, weil sie ihren Schlüssel vergessen oder erst gar nicht finden. Da brauche ich mir doch nur mal die Schlüsselmomente hier auf dem Hallberg anzuschauen. Andauernd stehen da wieder Kollegen vor mir, die das Funkhaus längst verlassen hatten, aber wieder zurückkamen, weil sie auf dem Parkplatz feststellen mussten, dass sie ihren Schlüssel auf dem Schreibtisch haben liegen lassen. Oder sie kommen erst gar nicht dazu, das Funkhaus zu verlassen, weil sie schon beim Anziehen bemerken, dass sie ihren Schlüssel nicht mehr finden. Da suchen dann manchmal ganze Abteilungen gemeinsam die Flure ab, um den Übeltäter meistens nach 30 Minuten ganz einfach in der Jackentasche seines Besitzers oder, auch schon erlebt, ganz absurd in seiner Hand zu finden. Ein Kollege aus der Technik hatte seinen Schlüsselbund in der Tat mal die ganze Zeit in der Hand, während er ihn verzweifelt überall suchte und wir mit. Oder die Kollegin vom Fernsehen, die letzte Woche eine ganze Stunde lang nach ihrer Sendung das Funkhaus auf den Kopf stellen musste, um dann zu guter Letzt in ihrem Wechselturnschuh fündig zu werden. Die schönste Schlüsselanekdote kann ich aber von meinem Freund und Fasnachtskollegen Achim erzählen. Der hatte seinen Autoschlüssel während des Saarbrücker Rosenmontagsumzuges mal ganz sicher in der Jutetasche verstaut, die er über der Schulter trug. Ganz unten, unter den Bonbons. Sie ahnen es, hä? In der letzten Kurve des Umzugs, in Burbach, nach knapp 6 gelaufenen Kilometern, aber fataler noch, nach 12 getrunkenen Urpilz, griff er zum großen Finale beherzt in seine Tasche und feuerte mit einem lautstarken Alle, hopp, nicht nur die letzten Gutzier, sondern mit ihnen auch seinen Autoschlüssel in die Menge. Noch während sich diese brisante Mischung auf ihrer Flugbahn befand, realisierte Achim, was er da gerade getan hatte, und seine Gesichtszüge wechselten von Jubel zu Jammer. Ob dieser Schlüssel jemals von jemandem aufgehoben wurde, ist nicht bekannt. Wir wissen nur, dass, wie so oft im Leben, mal wieder die Gattin mit dem Reserveschlüssel die Rettung war. Alli hopp.
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0: Hast du schon gehört? Der neue Bauamtsleiter muss bald sein Sessel räumen. Das hat mir das Edith hat mal erzählt.
1: Ach, für den wird sich schon der neue Poste finden, wirst sehen.
0: Wenn der nur halb so viel Dreck am Stecke hat, wie die Leute verzählen, dürft der eigentlich gar keinen Job mehr kriegen.
1: Ich habe damals schon gesagt, mit dem haben sie den Bock zum Gärtner gemacht. Hätte sie solle den Spindler nehmen, der hat Ahnung. Aber bei dem Schmitz, und das war von Anfang an klar, ist doch Hopfen und Malz verloren.
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0: Wie man schwätze.
1: Wenn bei einer Person oder auch bei einer Sache Hopfen und Malz verloren ist, dann ist alle Mühe umsonst und dann ist keine Verbesserung der Lage mehr zu erwarten. Das Kind ist quasi in den Brunnen gefallen. Die Redewendung leitet sich vom Bierbrauen ab. Hopfen und Malz sind bekanntlich die wichtigsten Zutaten. Beim Brauen konnte aber einiges schiefgehen und dann waren Hopfen und Malz verloren. Es handelt sich dabei um eine Zwillingsformel, die ausdrücken soll, dass alles verloren war. Das gibt es in unserer Sprache relativ häufig. Man sagt ja deshalb auch mit Haut und Haar, mit Mann und Maus, Feuer und Flamme, Haus und Hof oder Kreuz und quer.
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1: Der Schlüssel zum pünktlich nach Hause kommen ist nicht selten der Schlüssel selbst. Ich schätze, mindestens 3/4 der Deutschen kommen täglich zu spät nach Hause, weil sie ihren Schlüssel vergessen oder erst gar nicht finden. Da brauche ich mir doch nur mal die Schlüsselmomente hier auf dem Hallberg anzuschauen. Andauernd stehen da wieder Kollegen vor mir, die das Funkhaus längst verlassen hatten, aber wieder zurückkamen, weil sie auf dem Parkplatz feststellen mussten, dass sie ihren Schlüssel auf dem Schreibtisch haben liegen lassen. Oder sie kommen erst gar nicht dazu, das Funkhaus zu verlassen, weil sie schon beim Anziehen bemerken, dass sie ihren Schlüssel nicht mehr finden. Da suchen dann manchmal ganze Abteilungen gemeinsam die Flure ab, um den Übeltäter meistens nach 30 Minuten ganz einfach in der Jackentasche seines Besitzers oder, auch schon erlebt, ganz absurd in seiner Hand zu finden. Ein Kollege aus der Technik hatte seinen Schlüsselbund in der Tat mal die ganze Zeit in der Hand, während er ihn verzweifelt überall suchte. Und wir mit. Oder die Kollegin vom Fernsehen, die letzte Woche eine ganze Stunde lang nach ihrer Sendung das Funkhaus auf den Kopf stellen musste, um dann zu guter Letzt in ihrem Wechselturnschuh fündig zu werden. Die schönste Schlüsselanekdote kann ich aber von meinem Freund und Fasnachtskollegen Achim erzählen. Der hatte seinen Autoschlüssel während des Saarbrücker Rosenmontagsumzuges mal ganz sicher in der Jutetasche verstaut, die er über der Schulter trug. Ganz unten, unter den Bonbons. Sie ahnen es, hä? In der letzten Kurve des Umzugs, in Burbach, nach knapp 6 gelaufenen Kilometern, aber fataler noch, nach 12 getrunkenen Urpilz, griff er zum großen Finale beherzt in seine Tasche und feuerte mit einem lautstarken Alle, hopp, nicht nur die letzten Gutzier, sondern mit ihnen auch seinen Autoschlüssel in die Menge. Noch während sich diese brisante Mischung auf ihrer Flugbahn befand, realisierte Achim, was er da gerade getan hatte, und seine Gesichtszüge wechselten von Jubel zu Jammer. Ob dieser Schlüssel jemals von jemandem aufgehoben wurde, ist nicht bekannt. Wir wissen nur, dass, wie so oft im Leben, mal wieder die Gattin mit dem Reserveschlüssel die Rettung war. Alle hopp.
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1: Schöner Gruß vom Nathalie. Es hat gefreut, ob du nicht mal wolltest mitkommen, Dienstags in die Gymnastik.
2: Zu dem Elefantenturnen, du? Nee, also da habe ich jetzt wirklich kein Interesse.
1: Alter Markus wäre jetzt auch seit ein paar Wochen dabei und dem der das unheimlich gut tun. Er hätte überhaupt kein Huddel mehr mit seinem Kreuz.
2: Das freut mich außerordentlich, aber das sind doch fast nur alte Leid. Was soll ich dann dort?
1: Was wärst du dort wohl solle? Mitmache, dich bewege, fit halle. Es Nathalie hat gemeint, wie er es dich das letzte Mal gesehen hätte, wär's ganz schön verschrock. Du wärst so auseinandergegangen.
2: Mein lieb Fräulein, wenn mir das nochmal über die Wehe schlaft, dann ist aber Polen offen.
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1: Wie man schwätze.
2: Wenn Polen offen ist, dann ist Holland in Not. Sprich, jetzt ist alles möglich, es gibt kein Halten mehr, dann ist eine Situation gänzlich außer Kontrolle geraten. Oder kurz,
1: dann gibt's Huddel.
2: Unser Nachbar im Osten war immer wieder Streitobjekt der wesentlich größeren Nachbarn. Vor allem, nachdem das polnische Reich Ende des 15. Jahrhunderts immer schwächer wurde. Mehrfach in seiner Geschichte wurde das polnische Reich geteilt bzw. verschwand sogar ganz von der Landkarte, weil Schweden, später Preußen, Österreich und Russland sich das Land unter den Nagel rissen. Auch wieder eine schöne Redensart, aber das führt jetzt zu weit. Einige Sprachforscher behaupten, die Redensart rühre daher, dass Polen aufgrund von Streitigkeiten innerhalb des polnischen Adels so geschwächt war, dass es sich die Nachbarn einverleibten. Daher die Bedeutung von jetzt ist alles möglich oder alles erlaubt.

0: Passo falsch, falsch. 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Ja.
1: Guten Tag, mit wem spreche ich?
0: Hier ist der Graf Dragli. Kennst du mich nicht?
1: So, da bin ich richtig. Hallauer Polizeidienststelle Mitte.
0: Polizei? Für was?
1: Ja, im Dorf ist jemand gebissen worden und...
0: Dann ist eben immer das Gebiss gehen. Ich weiß nicht, für was immer, wenn im Dorf immer das Gebiss gibt, dass ich dann direkt angerufen
1: kriege.
0: Nee, ich sind nicht leid.
1: Es hat Aussagen gegeben.
0: Ich bin ein Bürger. Ich habe hier im Dorf... Ich habe hier im Dorf erlebt, dass noch immer das Gebiss.
1: Ich habe ja aus mehreren Jahren Vorfälle...
0: Ich finde nicht unfair, wie ich hier im Dorf behandelt bin.
1: Ja, das hat sich in letzter Zeit gehäuft und mehrere
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1: Also, mir ist das alles zu dunkel. Auf den Handys von meinen Kindern, kennen Sie auch, oder? Die gucken alle nur noch bei 20% Lichtstärke. Wenn die einem mal was zeigen wollen auf ihrem Handy, dann ist das für mich erstmal, als wäre das Handy aus. 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Ich brauche meine 100%. 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
1: Schöner Gruß vom Nathalie. Es hat gefreut, ob du nicht mal wollsch mitkommen, Dienstags in die Gymnastik.
2: Zu dem Elefantenturnen, du? Nee, also da habe ich jetzt wirklich kein Interesse.
1: Alter Markus wäre jetzt auch seit ein paar Wochen dabei und dem der das unheimlich gut tun. Er hätte überhaupt kein Huddel mehr mit seinem Kreuz.
2: Das freut mich außerordentlich, aber das sind doch fast nur alte Leid. Was soll ich dann dort?
1: Was wärst du dort wohl solle? Mitmache, dich bewege, fit halle. Es Nathalie hat gemeint, wie er dich das letzte Mal gesehen hätte, wär's ganz schön verschrocken. Du wärst so auseinandergegangen.
2: Mein lieb Fräulein, wenn mir das nochmal über die Wehe schlaft, dann ist aber Polen offen.
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1: Wie man schwätze.
2: Wenn Polen offen ist, dann ist Holland in Not. Sprich, jetzt ist alles möglich, es gibt kein Halten mehr, dann ist eine Situation gänzlich außer Kontrolle geraten. Oder kurz,
1: dann gibt's Huddel.
2: Unser Nachbar im Osten war immer wieder Streitobjekt der wesentlich größeren Nachbarn. Vor allem, nachdem das polnische Reich Ende des 15. Jahrhunderts immer schwächer wurde. Mehrfach in seiner Geschichte wurde das polnische Reich geteilt bzw. verschwand sogar ganz von der Landkarte, weil Schweden, später Preußen, Österreich und Russland sich das Land unter den Nagel rissen. Auch wieder eine schöne Redensart, aber das führt jetzt zu weit. Einige Sprachforscher behaupten, die Redensart rühre daher, dass Polen aufgrund von Streitigkeiten innerhalb des polnischen Adels so geschwächt war, dass es sich die Nachbarn einverleibten. Daher die Bedeutung von jetzt ist alles möglich oder alles erlaubt.

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1: So, da bin ich richtig. 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
0: 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Für was?
1: Ja, im Dorf ist jemand gebissen worden und...
0: Dann ist eben immer das Gebiss gehen. Ich weiß nicht, für was immer, wenn im Dorf immer das Gebiss gibt, dass ich dann direkt angerufen
1: kann.
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0: 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Ich habe hier im Dorf erlebt, da ist noch ein immer das Gebiss.
1: Ich habe ja aus mehreren Jahren Vorfälle...
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1: Also, mir ist das alles zu dunkel. Auf den Handys von meinen Kindern, kennen Sie auch, oder? Die gucken alle nur noch bei 20% Lichtstärke. Wenn die einem mal was zeigen wollen auf ihrem Handy, dann ist das für mich erstmal, als wäre das Handy aus. Die sagen, guck mal, und ich denk so, was denn? Ich brauche meine 100%. Ich schieb den Helligkeitsregler immer bis auf Anschlag. Nur abends im Bett, wenn meine Frau schon das Licht aus hat, dann dimme auch ich mein Display, damit ich die nicht wach halte. Aber morgens ist das Problem dann umso schlimmer. Nicht nur, dass mein Handy mir morgens ohne Brille und mit verknautschtem Gesicht und verpennter Frisur ohnehin den Zugriff verweigert, weil es mich nicht kennt und ich verkrampft versuche, so zu gucken, dass Face ID dann doch Hallo sagt. Nein, hinzu kommt auch, dass ja dann mein Display aus der Nacht noch auf stockfinster steht und ich noch nicht mal den Regler sehe, mit dem ich es wieder heller bekommen würde. Auf gut Glück versuche ich dann mit dem Finger an der Stelle nach oben zu wischen, wo ich den Helligkeitsregler vermute, der aber natürlich dort nicht ist. Bis ich alles andere verstellt, Apps verschoben und unbeabsichtigt erste Anrufe getätigt habe. Sollte ich also demnächst morgens in aller Frühe bei Ihnen anrufen, bleiben Sie entspannt. Sie müssen nicht rangehen. 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
1: Schöner Gruß vom Nathalie. Es hat gefreut, ob du nicht mal wollt mitkommen, dienstags in die Gymnastik.
2: Zu dem Elefantenturnen, du? Nee, also da habe ich jetzt wirklich kein Interesse.
1: Alter Markus wäre jetzt auch seit ein paar Wochen dabei und dem der das unheimlich gut tun. Er hätte überhaupt kein Huddel mehr mit seinem Kreuz.
2: Das freut mich außerordentlich, aber das sind doch fast nur alte Leid. Was soll ich dann dort?
1: Was wärst du dort wohl solle? Mitmache, dich bewege, fit halle. Es Nathalie hat gemeint, wie er es dich das letzte Mal gesehen hätte, wär's ganz schön verschrock. Du wärst so auseinandergegangen.
2: Mein lieb Fräulein, wenn mir das nochmal über die Wehe schlaft, dann ist aber Polen offen.
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1: Wie man schwätze.
2: Wenn Polen offen ist, dann ist Holland in Not. Sprich, jetzt ist alles möglich. Es gibt kein Halten mehr. Dann ist eine Situation gänzlich außer Kontrolle geraten. Oder kurz.
1: Dann gibt's Huddel.
2: Unser Nachbar im Osten war immer wieder Streitobjekt der wesentlich größeren Nachbarn. Vor allem, nachdem das polnische Reich Ende des 15. Jahrhunderts immer schwächer wurde. Mehrfach in seiner Geschichte wurde das polnische Reich geteilt bzw. verschwand sogar ganz von der Landkarte, weil Schweden, später Preußen, Österreich und Russland sich das Land unter den Nagel rissen. Auch wieder eine schöne Redensart, aber das führt jetzt zu weit. Einige Sprachforscher behaupten, die Redensart rühre daher, dass Polen aufgrund von Streitigkeiten innerhalb des polnischen Adels so geschwächt war, dass es sich die Nachbarn einverleibten. Daher die Bedeutung von jetzt ist alles möglich oder alles erlaubt.
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1: Guten Tag, mit wem spreche ich?
0: Hier ist der Graf Trageli. Kennst du mich nicht?
1: So, da bin ich richtig. Hallauer Polizeidienststelle Mitte.
0: Polizei? Für was?
1: Ja, im Dorf ist jemand gebissen worden und...
0: Ah ja, dann ist eben immer das Gebiss gehen. Ich weiß nicht, für was immer, wenn im Dorf immer das Gebiss gibt, dass ich dann direkt ja, angerufen kann. Nee, ich sind nicht leid.
1: Es hat Aussagen gegeben.
0: Ich sind ein Bürger. Ich habe hier im
1: ja,
0: Dorf...
1: Nicht zum ersten Mal.
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1: Ja, das hat sich in letzter Zeit gehäuft und mehrere
0: oh,
1: Leute...
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1: Also, mir ist das alles zu dunkel. Auf den Handys von meinen Kindern, kennen Sie auch, oder? Die gucken alle nur noch bei 20% Lichtstärke. Wenn die einem mal was zeigen wollen auf ihrem Handy, dann ist das für mich erstmal, als wäre das Handy aus. Die sagen, guck mal, und ich denk so, was denn? 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
1: Schöner Gruß vom Nathalie. Es hat gefreut, ob du nicht mal wollt mitkommen mit Dinstas in die Gymnastik.
2: Zu dem Elefantenturnen, du? Nee, also da habe ich jetzt wirklich kein Interesse.
1: Alte Markus wäre jetzt auch seit ein paar Wochen dabei und dem der das unheimlich gut tun. Er hätte überhaupt kein Huddel mehr mit seinem Kreuz.
2: Das freut mich außerordentlich, aber das sind doch fast nur alte Leid. Was soll ich dann dort?
1: Was wärst du dort wohl solle? Mitmache, dich bewege, fit halle. Es Nathalie hat gemeint, wie er es dich das letzte Mal gesehen hätte, wär's ganz schön verschrock. Du wärst so auseinandergegangen.
2: Mein lieb Fräulein, wenn mir das nochmal über die Wehe schlaft, dann ist aber Polen offen.
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2: Wenn Polen offen ist, dann ist Holland in Not. Sprich, jetzt ist alles möglich. Es gibt kein Halten mehr. Dann ist eine Situation gänzlich außer Kontrolle geraten. Oder kurz.
1: Dann gibt's Huddel.
2: Unser Nachbar im Osten war immer wieder Streitobjekt der wesentlich größeren Nachbarn. Vor allem, nachdem das polnische Reich Ende des 15. Jahrhunderts immer schwächer wurde. Mehrfach in seiner Geschichte wurde das polnische Reich geteilt bzw. verschwand sogar ganz von der Landkarte, weil Schweden, später Preußen, Österreich und Russland sich das Land unter den Nagel rissen. Auch wieder eine schöne Redensart, aber das führt jetzt zu weit. Einige Sprachforscher behaupten, die Redensart rühre daher, dass Polen aufgrund von Streitigkeiten innerhalb des polnischen Adels so geschwächt war, dass es sich die Nachbarn einverleibten. Daher die Bedeutung von jetzt ist alles möglich oder alles erlaubt.
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1: 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Ja.
2: Guten Tag, met wem spreche ich?
1: Hij is de Graf Drageli. Kennst du mich nicht?
2: So, da bin ich richtig. Hallauer Polizeidienststelle Mitte.
1: Polizei? Für was?
2: Ja, im Dorf ist jemand gebissen worden und...
1: Dann ist eben immer das Gebiss gehen. Ich weiß nicht, für was immer, wenn im Dorf immer das Gebiss gibt, dass ich dann direkt angerufen
2: kann.
1: Nee, ich sind halt leid.
2: Es hat Aussagen gegeben.
1: Ich bin ein Bürger. Ich habe hier im Dorf... Ich habe hier im Dorf erlebt, da ist noch ein immer das Gebiss.
2: Ich habe ja aus mehreren Jahren Vorfälle...
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1: Leute... 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
1: 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Auf den Handys von meinen Kindern, kennen Sie auch, oder? 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Ich brauche meine 100%. 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
1: Schöner Gruß vom Nathalie. Es hat gefreut, ob du nicht mal wollsch mitkommen, Dienstags in die Gymnastik.
2: Zu dem Elefantenturnen, du? Nee, also da habe ich jetzt wirklich kein Interesse.
1: Alter Markus wäre jetzt auch seit ein paar Wochen dabei und dem der das unheimlich gut tun. Er hätte überhaupt kein Huddel mehr mit seinem Kreuz.
2: Das freut mich außerordentlich, aber das sind doch fast nur alte Leid. Was soll ich dann dort?
1: Was wärst du dort wohl solle? Mitmache, dich bewege, fit halle. Es Nathalie hat gemeint, wie er es dich das letzte Mal gesehen hätte, wär's ganz schön verschrocken. Du wärst so auseinandergegangen.
2: Mein lieb Fräulein, wenn mir das nochmal über die Wehe schlaft, dann ist aber Polen offen.
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1: Wie man schwätze.
2: Wenn Polen offen ist, dann ist Holland in Not. Sprich, jetzt ist alles möglich, es gibt kein Halten mehr, dann ist eine Situation gänzlich außer Kontrolle geraten. Oder kurz,
1: dann gibt's Huddel.
2: Unser Nachbar im Osten war immer wieder Streitobjekt der wesentlich größeren Nachbarn. Vor allem, nachdem das polnische Reich Ende des 15. Jahrhunderts immer schwächer wurde. Mehrfach in seiner Geschichte wurde das polnische Reich geteilt bzw. verschwand sogar ganz von der Landkarte, weil Schweden, später Preußen, Österreich und Russland sich das Land unter den Nagel rissen. Auch wieder eine schöne Redensart, aber das führt jetzt zu weit. Einige Sprachforscher behaupten, die Redensart rühre daher, dass Polen aufgrund von Streitigkeiten innerhalb des polnischen Adels so geschwächt war, dass es sich die Nachbarn einverleibten. Daher die Bedeutung von jetzt ist alles möglich oder alles erlaubt.
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